kein Herrscher der Welt sein, denn das liegt mir nicht. Ich möchte weder herrschen noch irgendwen erobern, sondern jedem Menschen helfen, wo immer ich kann. Den Juden, den Heiden, den Farbigen, den Weißen. Jeder Mensch sollte dem anderen helfen, nur so verbessern wir die Welt. Wir sollten am Glück des anderen teilhaben und nicht einander verabscheuen. Hass und Verachtung bringen uns niemals näher. Auf dieser Welt ist Platz genug für jeden und Mutter Erde ist reich genug, um jeden von uns satt zu machen. Das Leben kann ja so erfreulich und wunderbar sein. Wir müssen es nur wieder zu leben lernen. Die Habgier hat das Gute im Menschen verschüttet. Und Missgunst hat die Seelen vergiftet und uns im Paradeschritt zu Verderb und Blutschuld geführt. Wir haben die Geschwindigkeit entwickelt, aber innerlich sind wir stehen geblieben. Wir lassen Maschinen für uns arbeiten und sie denken auch für uns. Die Klugheit hat uns hochmütig werden lassen und unser Wissen kalt und hart. Wir sprechen zu viel und fühlen zu wenig. Aber zuerst kommt die Menschlichkeit und dann erst die Maschinen.

0: Einen wunderschönen guten Abend. Herzlich willkommen bei RTCI Multikulti Live. Wieder da. Wieder die deutschsprachige Sendung jeden Abend nach dem Journal. Heute ist Saturday-Abend, Samstagabend und es gibt ja natürlich viel Musik, aber erstmal der Klimawandel, meine lieben Freunde, ist wirklich heute zu spüren, wahrzuspüren. Das ist ja kaum zu glauben. Wetterunterschied bis zu 8 Grad zwischen Berlin und Tunis. Es ist jetzt aktuelle Temperatur in Berlin 24 Grad. Es ist 19.21 Uhr Minuten und in der tunesischen Hauptstadt aktuelle Temperatur 17 Grad. Normalerweise ist das ja oder wäre es ja umgekehrt sein müssen, ist aber so. Hallo Klimawandel, 19.21 Uhr Minuten. Tatsächlich, es ist ja wirklich ja so, 17 Grad gerade mal in Tunis. Heute Abend bleibt das ja trocken und die Temperatur beträgt 16 Grad. Und es geht ja in dieser Nacht bis auf rund 10 Grad zurück. Das ist die Temperatur und das ist ja das Wetter für die tunesische Hauptstadt, für Tunis, in der wir uns jetzt gerade befinden. 24 Grad, nein, das ist ja ein bisschen weniger geworden im Moment. Wir verfolgen die Wetterfee im Internet, also wir verfolgen die Nachrichten im Internet über Satelliten. 23 Grad aktuelle Temperatur. Morgen Sonnenschein in Berlin bis zu 22 Grad. Am Dienstag, also nächste Woche, Dienstag und Mittwoch, sinken die Temperaturen dann in Berlin. So viel erstmal zum Wetter. Faisal Halili, unser DJ, er begleitet uns bis 20 Uhr und erstmal zu einer Meldung, die Tunesien interessiert und alle, die in Tunesien leben. Die Mindestlöhne in Tunesien, das ist bekannt unter der Abkürzung SMIG und das bedeutet Mindestlohn auf Deutsch, interprofessionell Garantie, Mindestlöhne SMIG in Tunesien ab dem 1. Januar, also in diesem Jahr, veröffentlicht am 29. April im Amtsblatt der Republik Tunesien, legt das Dekret Nummer 67/2026, also in diesem Jahr, die neuen Beträge des garantierten Mindestlohns in den nicht landwirtschaftlichen Sektoren fest. Eine Erhöhung in drei Stufen, die sofort angewendet wird und rückwirkend zum 1. Januar 2026 gilt. Und der Mindestlohn liegt hier im System mit 48 Wochenstunden bei etwa 554 Dinar, im 40-Stunden-System bei rund 470 Dinar. So viel erstmal dazu. Es ist heute der zweite Mai schon. Wir sind im Mai. Und willkommen damit erstmal in der Zeitreise von heute. Es geschah genau wie heute am 2. Mai im Jahr 2011. Al-Qaida-Chef Osama bin Laden wird in Pakistan von einer US-Eliteeinheit erschossen. Die Soldaten stürmen einen stark gesicherten Gebäudekomplex in Abbottabad, rund 60 Kilometer nördlich der Hauptstadt Islamabad. 2006, genau wie heute am 2. Mai im Irak, kommen zwei deutsche Ingenieure nach mehr als drei Monaten geiselhaft frei. Und sie waren ja am 24. Januar nördlich von Bagdad entführt worden. 2001, wie heute mit der symbolischen Schlüsselübergabe an Kanzler Gerhard Schröder, nimmt das neue Bundeskanzleramt in Berlin seine Arbeit auf. Und damit hier gilt der Regierungsumzug von Bonn nach Berlin offiziell als abgeschlossen. Das war im Jahr 2001. Am 2. Mai 1951 in Deutschland. Die Bundesrepublik Deutschland wird Vollmitglied des Europarates. Und zum Schluss im Jahr 1896 in Budapest nimmt die erste elektrifizierte U-Bahn auf dem europäischen Festland ihren Betrieb auf. So viel zu der Zeitreise heute. Gibt es Musik, wieder mal einen interessanten Cocktail-Karussell, als ich fortging Und im Anschluss, UB40, I can't help falling in love with you. Wir genießen ja erstmal die Momente. Es ist ja 7:55 und es ist heute Samstag. Es ist der 2. Mai. Genießt hier einfach mal die Momente bei RTSE Multikulti in Begleitung von Faisal Hilali. Hallo, Tunesien.
1: Hallo, RT.

Ja, nochmal schönen guten Abend und herzlich willkommen bei RTSI Multikulti Live, 19:33 Minuten. Und damit willkommen in der Rubrik, in unserer Rubrik, die Wissenschaft, die goldene Zeit der Wissenschaften in der arabischen und auch in der islamischen Welt. Philosophie und Wissenschaft in Al-Andalus oder in Andalusien. Europa war zu der Zeit von Al-Andalus auf wirtschaftlichem, aber auch auf geistigem Gebiet tiefste Provinz. Der Glaube dominierte damals die Wissenschaft hier und den Fortschritt. Es ist ja fast das exakte Gegenteil der Welt, die wir heutzutage vor Augen haben. Die Fundamentalisten waren nicht die Muslime, sondern die Christen. Menschen, die offen, neugierig und großzügig waren, lebten im Osten gewiss nicht in Europa. Da schreibt er dazu, der Historiker Peter Frankopan, in seinem monumentalen Werk Das Licht aus dem Osten, eine neue Geschichte der Welt. In Al-Andalus oder in Andalusien kam es ja dann zu einer gegenseitigen Befruchtung der Religionen und der Künste, der Wissenschaft, des Gartenbaus, der Architektur. Cordoba oder auf Arabisch Córdoba wurde mit rund 1 Million Einwohnern damals ja die bedeutendste Metropole Europas. Seine Universität und seine Bibliotheken gehörten ja zu den führenden Bildungsstätten Europas. Al-Andalus war ein Mikrokosmos der Vielfalt. Und hier zeigte sich beispielhaft das Mosaik der Religionen, Ideen und ihrer Interaktion, wie sie für die islamisch beherrschte Welt dieser Zeit typisch war. Und das sagt Sarah Stromsa, emeritierte Professorin für arabische Sprache und jüdische Philosophie an der Universität in Jerusalem. Der Romanistikprofessor George Bossong führt aus, die islamische Zivilisation ist Erbin der griechischen Antike, nicht minder als das christliche Abendland. Und in den neu eroberten Gebieten des Byzantinischen Reiches traf der Islam auf die Werke der griechischen Wissenschaft und Philosophie, während im Westen die Kenntnis des Griechischen untergegangen und somit natürlich auch der Zugang zu den Quellen des antiken Denkens verschüttet war, lebte dieses Erbe im Osten in arabisierter Form weiter. Die Begegnung von griechischem Denken und orientalischer Religion führte zu tiefgreifenden Spannungen. Vernunftbasierte Reflexion geriet in Konflikt mit göttlicher Offenbarung und dieser Konflikt lässt sich nicht umgehen. Er hat ja auch unsere gemeinsame orientalisch, mittelmeerisch, abendländische Welt geprägt. Dabei geht es heute um den nächsten Gelehrten von heute, AIF, Abbes ibn Firnas, geboren im Jahr 810, 800. 87 starb er. Er war ein andalusisch-berberischer Universalgelehrter, Dichter und Ingenieur im Emirat damals von Córdoba, heute Córdoba. Bekannt wurde dieser Mann, Abbes ibn Firnas, als Pionier der Luftfahrt, der im 9. Jahrhundert mit selbstgebauten, mit Federn bedeckten Flügeln einen der ersten bemannten Gleitflugversuche überhaupt unternahm. Und er war ja zudem in Astronomie, Physik und Technik auch sehr tätig.

Bis Benno Fernas. Es wird ihm sogar der Bau eines Flugapparats, Apparates zugeschrieben, worauf der Dichter damals, Mu'min ibn Sa'id, im 9. Jahrhundert folgenden Vers machte: Geschwinder flog er, als der Phönix fliegt, da er den Leib in Adlerfedern hüllte.

0: Ja, meine lieben Zuhörerinnen und Zuhörer, die Gebrüder Wright mögen natürlich auch das erste motorisierte Flugzeug in der Welt erfunden haben, aber der muslimische Ingenieur Abbas ibn Firnas aus dem 9. Jahrhundert gilt als der erste Mensch überhaupt, der mit Hilfe eines aus Seide, Holz und echten Federn gebauten Flügelpaares einen Flug absolviert hatte. Historikern zufolge startete Ibn Firnas, als er bereits zwischen 65 und 70 Jahre alt war, seinen Flugversuch, sehr alt eigentlich, von einer Kippe auf dem jemenitischen Berg Jabal al-Arus. Und dabei blieb er mindestens 10 Minuten in der Luft. Der Landungsversuch verlief weniger erfolgreich. Der Flugpionier verletzte sich. Abbas ibn Firnas erkannte, dass ein Flug mit Flügeln alleine ausbalanciert werden kann. Und während er sich auf das eigentliche Fliegen konzentrierte, vernachlässigt er zudem leider den Landungsprozess. Das Ergebnis war eine Bruchlandung. Diese Flugvorrichtung bestand ja angeblich aus Federflügeln. Beim Versuch zu landen soll er sich auch beide Beine gebrochen haben und er führte die misslungene Landung darauf zurück, dass er vergessen hatte, einen Steuerschwanz zu konstruieren. Logisch. Noch lange bedeutete das nicht das Ende von Ibn Firnas, der weitere 12 Jahre lebte und seine Forschungen fortführte. So gilt Abbas ibn Firnas als Person hinter der Theorie, die zur Entwicklung des Ornithopters führte und es handelt sich hier um ein Flugobjekt, das Vögel imitiert und sich mittels Flügelschläge in der Luft fortbewegt. Seine Flugmaschinendiagramme wurden Ende des 20. Jahrhunderts zu Eckpfeilern der modernen Luftfahrttechnik, die wir heute kennen. Und das Fliegen ist ein lange gehegter Traum der Menschheit gewesen. Der Weg dorthin ist voller Mythen und Fabeln, in denen Menschen ja auch mit Flügeln außergewöhnliche Dinge am Himmel vollbringen. In der griechischen Mythologie geht man ja davon aus, dass Ikarus entgegen dem Rat seines Vaters so nah an die Sonne heranflog, dass seine gewachsenen Federn schmolzen und er stürzte natürlich ab und ertrank im Meer. Aber nichtdestotrotz gilt Abbas ibn Firnas als führend auf seinem Gebiet, da er der erste Mensch war, wie eben gesagt, der mit Flügeln flog. Geboren im 9. Jahrhundert in Andalusien, in Isenrand Onda al-Andalus, in der heutigen spanischen Stadt Ronda und verbrachte den größten Teil seines Lebens in Emirat Cordoba oder Córdoba, einem der wichtigsten Bildungsstätten während des Umayyaden-Kalifats. 23 Jahre lang studierte er die Flugmuster, verschiedene Vögel und Objekte und einige Jahrhunderte später, im Jahr 1638, absolvierte der osmanisch-türkische Luftfahrtpionier Ahmed Celebi den nächsten erfolgreichen Segelflug und er gilt ja vom Galata-Turm in Istanbul springend eine etwa 3 Kilometer lange Luftstrecke über den Bosporus, das ist ja die bekannte Brücke in Istanbul, und dabei verwendete er auch selbst gebaute künstliche Flügel. Ibn Firnas' großes Interesse an Wissenschaft und Technik führte ihn außerdem zur Erfindung wasserbetriebene Uhren. Er experimentierte ebenso auch mit Sand und Quarzkristallen. Historiker würdigten ihn für die Entwicklung eines Verfahrens zur Herstellung farblosen Glases für Seehilfen. Ibn Firnas ist berberischer Abstammung. Mehrere Flughäfen, Brücken, Berge, Parks, Alleen und wissenschaftliche Einrichtungen wurden ja auch nach ihm benannt, insbesondere in Ländern mit muslimischer Bevölkerungsmehrheit. Also eine Statue von ihm steht sogar in der Nähe des Flughafens von Bagdad im Irak und auch eine Brücke über den Fluss Guadalquivir in Cordoba, Spanien, ist nach ihm benannt. Von Andalusien, von Spanien kehren wir zurück nach Tunis. Und dann geht es ja auch weiter mit Musik. Vielen herzlichen Dank erstmal für das zu hören, für das zu schauen. Heute haben wir Abbes Ibn Firnas kennengelernt. Und jetzt sind wir live in der Realität im 21. Jahrhundert, 19:43 Minuten. Hallo, Tunesien.
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0: Also ein Jazz-Chappie pur aus einer sehr interessanten Mischungsarbeit von unserem DJ Faisal. Lilly, vielen herzlichen Dank, lieber Faisal, für diese Mischung. Mix made by DJ Faisal Lilly. Es ist 19:52 Uhr und weiter geht's jetzt mit den News.
1: Heute geht es darum zu verhindern, dass sich die Welt in eine Räuberhöhle verwandelt, in der sich die Skrupellosesten nehmen, was sie wollen. In der Regionen, ganze Länder wie Eigentum weniger Großmächte behandelt werden, in der schon die mittelgroßen Staaten, und dazu gehören wir, versucht wird, an den Rand der Geschichte zu drängen und kleinere und schwächere Staaten gänzlich ohne Schutz herrschen.
0: Ja, und damit willkommen wir ja zu den News. 19:53 Minuten. Erstmal eine Meldung aus dem vom Nationalen Wetterdienst. Sorry. Der Nationale Wetterdienst in Tunesien warnt vor einem überdurchschnittlich heißen Sommer 2026. Für diesen Sommer im Zeitraum Mai, Juni, Juli werden im gesamten Land Tunesien überdurchschnittlich hohe Temperaturen erwartet, teilte das Nationale Institut für Meteorologie am Freitag, also gestern, am 1. Mai 2026 mit. Und mit seinem Bericht zu den saisonalen Vorhersagen betonte das Nationale Institut für Meteorologie, dass die saisonale Temperatur Normwerte, sorry, im Norden und in der Mitte des Landes zwischen 22 und 27 Grad und im Süden zwischen 25 und 30 Grad liegen. Die höchsten normalen Temperaturen werden hier im Süden an der Messstation Tozeur gemessen. So viel erstmal dazu. Der US-Präsident Donald Trump hat die Waffenruhe mit dem Iran verlängert. Das Tauziehen um die Straße von Hormuz geht natürlich weiter. Die USA warnen Reedereien davor, Iran für eine sichere Passage durch die Straße von Hormuz zu bezahlen. Wer dies missachte, müsse natürlich mit Sanktionen rechnen. Das teilt das für die Kontrolle von Auslandsvermögen zuständige Büro im Finanzministerium in Washington mit. Reedereien sollten nicht nur von Geldtransfers an die Iranische Republik absenden, sondern auch von digitalen Vermögenswerten, Verrechnungen, informellen Tauschgeschäften oder anderen Sachleistungen, etwa Spenden von wohltätige Zwecke und Zahlungen an iranische Botschaften. In dem Libanon, das israelische Militär hat im Südosten Teile einer katholischen Klosteranlage zerstört und damit scharfe Kritik aus der Kirche ausgelöst. Soldaten hätten im Grenzdorf Jarun Infrastruktur der Hisbollah demoliert und dabei ein Haus beschädigt, das keine religiösen Insignien aufgewiesen habe, teilen die israelischen Streitkräfte mit. Die inhaftierte iranische Menschenrechtsaktivistin und Friedensnobelpreisträgerin Narges Mohammadi ist nach Angaben aus ihrem Umfeld wegen akuter Herzprobleme auf die Intensivstation verlegt worden. Ihre Beschwerden hätten sich ja nach der Einlieferung ins Krankenhaus verschlimmert, teilt Mohammadis Stiftung auf der Plattform X mit. Heute mit vielen Kommentaren zum teilweise Truppenabzug der USA aus Deutschland, zu den Auswirkungen des Krieges zwischen den USA und dem Iran sowie einer Intervention der japanischen Notenbank. Zunächst geht es ja auch aber um den morgigen Tag der Pressefreiheit. Aus Österreich, der Standard sieht in der abnehmenden Pressefreiheit ein Zeichen für den zunehmenden Einfluss autoritärer Kräfte. Soziale Medien haben ja dem Journalismus den Rang abgelaufen. Instagram und Co. zeigen jedoch nicht mehr, was Freunde posten. Die Algorithmen sind von Trump-Freunden gesteuert. Hey Grok, ist das wahr? Schreiben unser unter Post auf Elon Musks Netzwerk X. Auch die Zeitung Politikern aus Dänemark kommentiert den möglichen Truppenabzug. Bundeskanzler Merz hatte ja auch lange versucht, eine Art Männerfreundschaft zu Trump aufzubauen. Dann aber kritisierte er die fehlende Strategie der USA für den Iran. Das war's mit den News. Vielen herzlichen Dank allen für das Zuhören, für das Zuschauen. Danke an Faisal Halidi für seine exzellente technische Arbeit. Genießt den Abend. Schönes Wochenende. Tschüss und bye bye.